0: Ich habe mir jetzt eine Frage. Dann kam du mir jetzt eine Frage aus. Guten Tag,
1: Herr Rüger, seine.
0: Sag jetzt was nach draußen.
1: Le 209, je suis comme Derek pour l'intervention.

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0: Das hat halt, das alle, das hat alle, und das ist jetzt aber jetzt eigentlich schon ein bisschen rüber, ja, das war ja, das ist mir wichtig.
1: Wenn Olaf bekannt sein, wir sind heißes Gehäuse, wechseln Sie das Handy?

Buenas, ¿verdad? Das muss man relativ übel massiv für die, das müssen wir kaufen, was du willst.

0: Durchlauf, durchlauf.
1: Sorry, ich bin durch Durchlauf.
2: Ich habe vor, der Kerl hat seine Rüstung verschwand und war da vorne gekommen.
3: Ich habe es wirklich nicht mehr umfasst.

0: Ah, gerade ist der Transferfahrt, falls du schon.
1: Dann hat es halt ganz andere Probleme, es ist dann, wenn du ein größeres Durchsagen hast, wie den Kinnig, wenn du zum Beispiel mal zu Lerudi, mal am General an der Presse, und du stehst an, du stehst an, du stehst an, du stehst an, du stehst an, du stehst an, du stehst an, du stehst an, du stehst an, du
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